0: Was für eine Hand ist das? 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
1: Was ist denn mit dir jetzt?
0: Feuer!
1: Heaven!